0: Der Sputnik Roboton mit den Fuckers. Lucky ist der Song. Hat einen Vibe, oder? Starkes Ding. Und wir stellen euch das Fuckers Album vor. Ö, so heißt es. Inspiriert übrigens so gern so ein bisschen von auch 90er, 2000er Musik, ja. Das war auch die große Zeit der Radio-Hits und das mögen die beiden, ne? Vor allem, weil es heute so in diesen, naja, wie soll man es nennen, so in diesen TikTok-Zeiten ein bisschen anders ist, ne? Weil die Songs mehr in Bubbles groß sind. Als bei allen in der ganzen Welt.
1: Shani and I were just vibing on, for whatever reason, like, just the music from our youth, you know? Because her and I are the same age, you know? And that was just the ubiquitous music at the time. Like, you remember, it was, in the States, it was like the last era where you had radio hits, you know? Because now it's like you have TikTok hits, but two out of the three of us might have never heard the song, and it could be a TikTok hit. Whereas, like, with radio hits, like, everybody knew Sean Paul.
0: Ja, Sean Paul kennt jeder bis heute. Auf jeder Trash-Party ein gern gesehener musikalischer Beitrag, ja. Immer auch gern gehört. Ja, dieser 2000er-Vibe, ne? Das kommt übrigens auch bei den Fuckers von der eigenen Idee, dass die beiden sich so überlegt haben, naja, was würden wir denn gern auf einer Party hören?
2: I think it's because, like, it's what we like, you know? Like, I think it's always kind of been like, what do we want to hear when we go to a party? And, like, we've always kind of wanted to mix stuff, like, just kind of what we're feeling. And I think we've also always wanted to, like, show a range and, like, show a lot of different styles that we like to listen to, because it's not just like, it's not just house, it's like we also loved like dub and like drum and bass.
0: Ja, house, dub, drum and bass, alles ein bisschen drin, aber eben auch dieser 2000er Vibe und das Ganze kombinieren und ins Jahr 2026 holen. Das ist so ein bisschen die Mission der Fuckers auf ihrem neuen Album Ö. Und wir hören hier nochmal in so einen Song rein: If you wanna party, come over my house. Die aktuelle Single gibt's jetzt hier im Sputnik Roboton. Eure Show für den besten Elektro.

Pink Panthers, Boys a Liar. Der Sputnik-Roboton bei euch im Radio, im Stream, wo auch immer. Ja, die Stunde ist schon fast wieder rum. Ja, aber wenn ihr sagt so, boah, ey, wie wär's denn so mit ein bisschen mehr Elektro, mehr House, mehr Drum and Bass, mehr Minimal und dazu irgendwie ganz, ganz viele gute Infos. Vielleicht auch ein bisschen Elektro-Pop, ein bisschen was Chilliges zwischendrin, ja. Ja, dann schaut doch mal vorbei in den Roboton-Channel auf sputnik.de. Ja? So in eigener Sache mal. Oder in der niegelnagelneuen ARD Sounds App. Da gibt es auch alle aktuellen Shows quasi im Stream zum Nachhören. Empfehlung meinerseits. So, und ciao sage ich jetzt auch noch. Und zwar mit einer neuen Single von Adriatic, der zuletzt mit Elderbrook zusammen gearbeitet hat. Und diesmal hat es den US-Amerikaner Emmett Fenn erwischt, der für Closer mit ihnen ja, ins Studio rein durfte. Haben sie sich eingeschlossen, schicken Track gemacht, starker Song. Und damit sage ich ciao. Mein Name ist Chris Löbert, das war der Sputnik-Roboton für heute. Und jetzt gibt es nochmal eine Runde Closer. Macht's gut, ciao.

0: um in den Abend entspannt reinzukommen, um sich in ferne Welten zu träumen, um die beste Party zu feiern oder den Festivalsommer zu zelebrieren. Das alles kann Musik und am besten kann das Elektro. Der Style, der uns von ja in die pure Ekstase tanzen lässt, bis zum Chilligen auf der Couch hängen, alles liefern kann. Ja. Und es gibt keine Show, die euch so ein gutes Elektro-Paket schnürt wie unser Sputnik-Roboton. Und genau in den starten wir jetzt rein. Willkommen in dieser Show. Und ich habe für euch die Classics, ich habe für euch die besten Remixes und ganz, ganz neue Sounds aus der Szene. Die nächste Stunde, sie gehört uns und der guten Musik. Wir starten rein mit Loud Luxury zusammen mit Sad Boy Out Late.
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0: Aha, out late. Unser Start in die Show heute. Willkommen im Roboton. Andrew Faddick und Joe DePace, as known as Loud Luxury. Und wer sie nicht mehr so gut kennt, den gebe ich gerne eine kleine Erinnerungshilfe. Ja, die waren das. Wisst ihr Bescheid? Und jetzt gibt es etwas hier, was ich bei Sputnik auch so nicht vermutet hätte. Aber dieser Job, der überrascht mich dann doch immer wieder aufs Neue. Ein Remake von Fell in Love with an Alien. Die Älteren unter euch, die wissen vielleicht, worum es jetzt hier gerade geht. Was da hier gerade los ist, warum ich so überrascht bin. Das ist ein Remake von der Kelly Family. Allerdings muss man ehrlicherweise auch sagen, so umproduziert, dass man nicht mehr viel von der Kelly Family hört. Ja? Dass die da ursprünglich dahinter stecken. Ja, wer hat's denn gemacht? Wer ist denn da verantwortlich? W&W aus den Niederlanden und Mr. H.P. Baxter, höchstpersönlich Scooter. Na dann, auf die Hardcore. Rave from Outer Space, neu im Roboton, hier bei Sputnik.
1: Scooter, W&W, welcome to the Rave Culture. 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

Robin mit Dopamin im Remix von Jamie XX gehört hier im Sputnik Roboton. Ja, diese Woche ist es dann endlich soweit und mit Sexistential erscheint das neue Album der Schweden. Wir haben lange drauf gewartet, ja, mein Kollege Andreas aus der Musikredaktion und ich, wir sind beide schon sehr, sehr gespannt. Wir werden das Album für euch checken und ich gehe fast davon aus, dass wir es euch auch vorstellen werden. Sage ich euch jetzt schon mal, ne? Damit ihr dann nicht überrascht seid. So, weiter geht's jetzt mit Another, Jesse und Oz. So heißen die beiden Typen hinter dem Namen. Ihr Ziel, naja, Funk, Disco, Soul und Beats zusammenfügen und was Gutes schaffen. Das Ganze von Amsterdam aus. Ihr immer noch aktuelles Album heißt On a Trip. Anfang letzten Jahres erschienen und mittlerweile über 300 Millionen Streams. Wir hören rein, Another, Talk to You im Sputnik Roboton. Oh mein Gott, ist das gut. Funk-Gitarren, love it!

0: der Sporting Grobotun, eure Show für den besten Elektro mit Not So Bad und Mark. Let It Go haben wir zusammen gehört. Und jetzt haben Mark, ja, da checken zwei Jungs aus Augsburg, die dort ganz viel produzieren, die dort auflegen und jetzt einen Song mit unserem New Music Hotlist Act Oswald rausgebracht haben. Und für alle, die sich jetzt fragen, so New Music Hotlist, was ist das jetzt hier ganz genau? Was erzählt mir der Löwe da schon wieder? Die New Music Hotlist. Da gibt es die Acts drauf, von denen wir denken, dass die dieses Jahr ganz groß rauskommen werden. Haben wir zusammen mit unseren Kollegen der anderen jungen Wellen der ARD rausgesucht, zusammengestellt. Findet ihr auf sputnik.de. Klickt euch da mal rein. Ja, wie kam es jetzt zustande, dass Mark, unsere Oswalder, für einen Track gewinnen konnten? Wir haben nachgefragt, und zwar im Sputnik-Interview.
1: Wir haben ihnen einfach mal geschrieben, ob sie Lust hätten, mit uns einen gemeinsamen Song zu machen, und haben dann auch vor ihnen mal auf ihrem Event gespielt und haben uns da ganz gut verstanden. Und ja, dann haben die uns mal einen Song durchgeschickt und wir haben dran gearbeitet, die dran gearbeitet, und so ist Nicht Allein dann entstanden.
0: Ja, ein Song mit einer wichtigen Message für alle, die gerade auch so ein bisschen den ganzen Weltschmerz spüren.
1: Man ist nicht allein in dieser verrückten Zeit. Man soll zusammenstehen, zusammenhalten, gemeinsam anpacken, den anderen nicht fallen lassen. Genau, einfach das Gemeinschaftsgefühl stärken. Und wir möchten nochmal symbolisieren, dass man eben auch, wie ich schon gesagt habe, in dieser verrückten Zeit nicht alleine ist.
0: Dann rücken wir mal zusammen hier in der Show, würde ich sagen. Oswald und Mark, Nicht Allein im Sputnik-Roboton.

im Pnau Remix. Und von Lizzo gibt's auch News tatsächlich, denn da soll bald ein Album kommen. Love in Real Life. Wann, wie, wo? Wir sind ehrlich, wir wissen es noch nicht. Alles noch top secret. Aber wir sind dran, das Geheimnis zu lüften, ja? Wir werden es euch sofort weitererzählen, wenn wir mehr wissen. Hier im Sputnik-Roboton. Wo sonst? So, jetzt geht's zurück in die Zukunft. Vor 25 Jahren, ein Vierteljahrhundert, da gab's eine Veröffentlichung von Alan Breaks und Fred Falke, ihre Kollabo Intro. Und der Erfolg, der war damals so groß, dass sie jetzt nur zu Recht zum Jubiläum eine neue Veröffentlichung rausgebracht haben. In Form einer EP mit Remixes und Remastered-Version. Und die checken wir aus. Hier im Sputnik-Roboton. Intro gibt's

Ich bin von zu Hause raus, nach Halle gezogen. Radio war noch gar kein Thema. Der Song des Jahres. Er kam von Avicii und hieß Wake Me Up. Und auf dem Kalender konnten wir das Jahr 2013 lesen. Und ganz genau so alt ist dieser Track, den wir gerade gehört haben. Hier im Sputnik-Roboton. I mean Edge und They Call Him Lost. So lang spielte den Song schon in seinen Sets. Ja. Rausgebracht hat er ihn aber erst jetzt, 13 Jahre später. Ja, woran hat es gelegen? Ja, das fragt man sich immer, woran es gelegen hat. Vermutlich daran, dass das Original von Frank Ocean kam und der für seine Lizenz da nicht ganz wenig Geld verlangt haben könnte. Ja. Wer weiß, wer weiß, wer weiß. Am Ende geht es doch immer um Cash. Was ich auf jeden Fall weiß, dass wir jetzt weitermachen mit Hannah Lang. Die meldet sich auch wieder und das mit einem durchaus beeindruckenden Song in Form eines Features mit Marlon Hofstedt. Stomp Your Feet heißt die gemeinsame Single, gibt es jetzt hier im Sputnik Roboton. Entspannten Abend euch.

Import-Export und Josie Miller. Blind im Sputnik-Roboton. So, ein neuer Track im Monat. Man bemerkt ein gewisses Muster. Das heißt, dass wir uns bis zur Veröffentlichung des neuen DJ Seinfeld-Albums noch auf mindestens zwei Tracks freuen dürfen. If This Is It wird das Album heißen, im Juni erscheinen. Und You Can't Come Home, das ist der Teaser für März. So, wir haben jetzt zwar dann schon April, ne? Aber den nehmen wir trotzdem noch mit. Hier im Sputnik Roboton. You Can't Come Home.

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0: DJ Seinfeld. You can't come home. Können wir doch. Wir kommen jetzt nach Hause. In die Sputnik-Zone. Denn jetzt im Roboton gibt's The Micronaut. Nach vielen Jahren im Hintergrund voller Auftragskompositionen meldet er sich endlich wieder zurück. Da gibt's einen Song mit dem Namen Erwin. Who the f ist Erwin? Ja, gute Frage. Wir haben die Antworten. Hundi. Ein süßer Hundi. Neben Lotti der Zweite, der im Hause Micronaut unterwegs ist. Wobei Erwin, wie er uns im Sputnik-Interview erzählt hat, nicht immer ganz easy war. Ne?
1: Also wir haben mit ihm schon echt viel durch. Also Kummer, aber auch Freude. Und anfangs hat er unser Leben auf jeden Fall nicht bereichert, sondern eher bestimmt. Das hat sich dann zum Glück gewandt, aber hat eine Zeit gedauert. Ich würde sagen sogar so 2-3 Jahre. Ich sag mal nur so ein Beispiel. Wenn ich morgens aufstehe und die Tür aufmache, Lotti läuft gleich raus. Erwin ist so, der guckt erstmal durch den Türspalt, ob ich mir die Schuhe anziehe. Weil wenn ich mir die Schuhe nicht anziehe, dann schicke ich ihn nur raus. Wenn ich mir die Schuhe anziehe, dann gehe ich mit ihm raus. Und das ist für ihn ein ganz großer Unterschied. Und dann guckt er auch so durch die Scheibe. Er kann so bei uns auf der Treppe sitzen, da kann er so rausgucken, ob es draußen regnet. Und wenn es regnet, dann geht er auf gar keinen Fall raus. Lotti, der ist das egal. Aber Erwin, für den muss immer schönes Wetter sein. Und ja, also nur ganz, wenn er dann ganz nötig muss, dann geht er einmal kurz so irgendwo hinschiffen und so. Aber ansonsten muss

0: The Micronaut. Erwin vom bald herauskommenden Album Kompass am 17. April. Da wird es soweit sein. Ja. Machen wir uns jetzt schon mal drei Kreuze im Kalender. So, und ein zweiter Song, der liegt ja auch schon länger in der Schublade und ist schon da. 2017 war es, da ist Horses von The Micronaut entstanden, zusammen mit dem Leipziger Gewandhausorchester. Jetzt, 9 Jahre später, einfach 9 Jahre später, so krass, kommt dieses Ding raus. Warum hat es so lange gedauert?
1: Ja, irgendwie blieb das so als Skizze immer liegen. Also irgendwie kam es nicht dazu, dass wir es zusammen gespielt haben oder zu Ende arrangiert haben. Es blieb diese Skizze, die irgendwie immer wieder auftauchte bei mir auf der Festplatte. Und so ein Album ist ja irgendwie immer so ein Prozess, dass ich mir so Skizzen, die so auf der Festplatte lagern, so durchhöre. Und dann habe ich irgendwann, dann haben sich so Stücke rauskristallisiert und dieses Ding auf jeden Fall auch. Ja, und bis ich das dann so fertig hatte, da sind auch am Ende schon so 2 Jahre vergangen.
0: 2 Jahre dran gearbeitet und dann immer noch in der Schublade liegen lassen. 9 Jahre später kommt es raus. So krass. Naja, jetzt ist das Ding auf jeden Fall fertig. Es ist da. Wir können es natürlich hören. Und ich sag mal so, beim Tanzen, da muss man dann ein bisschen genauer hinhören, denn der ein oder andere, der würde dann vielleicht auch etwas durcheinander kommen, wenn man so die Standard-Moves macht. Ne? Denn dieser Song, er ist im 5/4-Takt. Wir klatschen also nicht wie im Fernsehgarten. So, 4-mal? Nein, 5-mal. Ja, und dann ist der Takt erst voll. Und das gibt's nicht so oft. Ja, das sag nicht nur ich.
1: Ja, der 5/4-Takt. Es kommt vielleicht darauf an, wo man danach sucht. Also in der, sag ich mal, klassischen Tanzmusik, in der Clubmusik, da dreht sich alles um den 4/4-Takt. Vielleicht findet man traditionell noch den 3/4 so im Walzer. Aber hier bei uns in Deutschland ist das mit so ungeraden Takten, glaube ich, etwas schwieriger. Es gibt natürlich ganz viel Musik so im Jazzbereich oder ja, in so abstrakter Musik, wo vielleicht die Rhythmen vielleicht auch gar keine Rolle spielen und so. Aber ja, nee, man findet schon was. Also für mich war das immer so der 5/4-Takt,

0: oder der 7er oder der 9er. Das sind so Sachen, da kann man irgendwie länger hinhören, weil man nicht sofort erkennt, wo die 1 ist. Und es bleibt für mich, für mein Gehör irgendwie länger interessant. Und ich muss schon sagen, es ist eigentlich untypisch für meine Musik. Aber irgendwie bei dem Stück habe ich das total gefühlt. Und ja, warum nicht machen? Warum in die alten Formen pressen? Genau.
1: Ja, da geht doch den Musiknerds das Herz auf. Ja, also mein erster 5/4-Takt hier bei Sputnik, auch nicht schlecht. Der Micronaut hat geliefert Horses. Ich würde sagen, dann zählen wir mal mit 1, 2, 3, 4, 5. 1, 2, 3, 4, 5. Geht doch voll. Schönen Abend euch. Halt.

Willkommen zu unserem kleinen Mittwochsdate. Eine Stunde lassen wir uns hier von guter Musik in den Abend bringen. Wir tanzen, wir entspannen, wir lassen uns von den besten Elektro in ferne Welten bringen. Da ist für jeden was dabei, denn das hier ist der Sputnik Grobe Ton. Eure Show für den besten Elektro. Und heute feiern wir ein kleines Apparat-Comeback. Ich habe auch gute Musik von unseren Lieblingsfranzosen von Offenbach. Und wir starten mit dem Mann, der wirklich jedes Deck unsicher macht. Dieser Mann ist der personifizierte DJ. Hat live die krassesten Übergänge, ja, dass selbst ein David Guetta große Augen macht. Wir starten in diese Show mit James Hype zusammen mit Daycom. Be Mine heißt der Track.

Der Sputnik Roboton hat da etwas Sausa, unsere Indie-Mäuse von Milky Chance, fertig für den Rave um die Ecke gemacht. Ich glaube schon, und das lassen wir uns definitiv nicht entgehen. By My Side, Stolen Dance, gibt's jetzt hier bei MDR Sputnik.

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0: Einmal in die Pedale treten mit Radsport. Ja, so heißt der Act.
1: Wirklich.
0: Zusammen mit Mauseo. Radsport heißt übrigens auch der Song. Quasi einmal Kalorien verbrennen. Hier im Sputnik Roton sind wir ein bisschen sportlich unterwegs. Jetzt gibt's 80s Aerobic Vibes von Kungs. Der Franzose weiß, wie es geht. Das neue Album heißt Out Loud und wir checken Getaway zusammen mit Boys Noise. Der neue Track aus unserer Playlist für eure Playlist. Gern geschehen. Hier ist der Sputnik

0: Hitler und Version, die nochmal ordentlich Druck auf den Kessel bringt, ne? Apropos Cloned, die beiden Franzosen haben vor kurzem ein Album rausgebracht, Cloned Number One. Der Song auch darauf zu hören, das kam überraschend. Ich weiß. So, und wer denkt, danach wurden die Beine erstmal hochgelegt, ne? Album fertig, alles erledigt. Nein, nein, nein. 2026 ist ein volles Jahr für die beiden.
1: 26 is a big year. We're gonna release a lot of music. The one with Sofiane Pamarcy-Nicole, of course, but also we're gonna do a cover of a band we really love soon.
2: And we are working on an album. Maybe it will be for the beginning of 2027, but we are working on it.
0: Yeah. Also da wird noch eine Menge kommen, womöglich im nächsten Jahr schon das nächste Album, sie sind dran. Und sie haben frisch einen Song jetzt auch nochmal gedroppt, Cynical. Und da wollte man natürlich wissen, ja, sind die beiden eigentlich zynisch? Ne? Die Antwort gab es mit ein bisschen Ironie. Nach dem Motto, ja, wir wohnen in Paris, ne? Klar, wir sind jeden Tag zynisch. Sicher, mit frischen Crepes, Baguettes, Fromage. Das ist schon hart Leben, ne? Verstehe ich voll. So, im Song geht es tatsächlich darum, eben nicht zynisch zu sein oder es zumindest mal zu versuchen.
1: You know, the topic of the track is about not being cynical. The lyric says, give me something tonight that I can keep on my mind, let me open my eyes when I'm cynical. So we try to not be cynical, even if sometimes, you know, it's part of ourselves.
0: Ja, ein bisschen Zynismus am Abend, aber natürlich nur musikalisch. Offenbach und der fantastische, eigentlich ja, Klassik-Pianist Pamart. Auch eine spannende Kombi. Cynical gibt's jetzt hier im Sputnik-Roboton. Euch einen entspannten Abend.

Madres, der Sputnik-Roboton bei euch im Radio. Ihr seid genau richtig, um den besten, um den neuesten Elektro zu entdecken. Ja, wir haben jetzt neue Musik von With You. Der ein oder andere treue Roboton-Hörer erinnert sich vielleicht. Na, die hatten ja schon mal in der Show. Vielleicht sagt euch was. Womöglich. Ist auf jeden Fall ein tolles Hamburger Duo. Und das trifft hier auf einen ugandischen Musiker, Joshua Baraka. Und zusammen erinnern sie sich an einen Mädchen aus Ibiza. Ach, wie schön. Girl in Ibiza, neu bei Sputnik.

Afro House ist jetzt offiziell so ein Ding, muss ich sagen. Ja? Hier ist der Sputnik Roboton. Armin, wenn Fritz Kalkbrenner auf diesen Zug aufspringt, dann kommt niemand mehr dran vorbei, der nur einen Funken von Begeisterung für Elektro hat. Remember Who We Are haben wir gehört. Eine der vielen aktuellen Singles gerade. Er ballert und ballert gerade raus, als ob es keinen Morgen gäbe. Alles muss raus bei Fritz Kalkbrenner. Jetzt haben wir jemanden, den wir hier sonst nicht so oft in der Playlist haben, also zumindest hier im Roboton. Sonst ist er ja wirklich der Stammgast bei Sputnik. Der hat quasi seine Bonuskarte aber schon übervoll. Mr. Harry Styles. Dessen neues Album ist tatsächlich bei uns hier in Deutschland entstanden, in Berlin. Ja. Und nicht zuletzt von dem ein oder anderen Clubbesuch, Berghain und anderes, ne, inspiriert worden. Jetzt ist vielleicht nicht so, dass man auf Kiss All The Time, Disco Occasionally, überall so die ganz, ganz fetten Beats hört. Ja. Das Gefühl hat, man ist irgendwie auf dem Sputnik Spinbreak Festival. Das jetzt noch nicht. Aber man kann tatsächlich diesen Club-Background schon spüren. Und ein Beispiel dafür gibt es jetzt hier. Dance No More im Sputnik Roboton.

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1: Apparat. Harm of Maybe. Ja, der Ex-Quedlinburger und Wahlberliner. Er ist zurück nach 7 Jahren. Gibt es ein neues Album? Und das heißt ganz genauso wie der Song Harm of Maybe. Es ist gut geworden, ja. Es zeigt sich auch so ein bisschen einfach, naja, wie die Musiker, die wir hier so featuren über die Jahre, wie sie sich entwickeln. Es ist wirklich ein vielschichtiges Album geworden. Es ist Elektro, ihr habt es ja auch gehört, ne? Es ist so ein Hauch von Jazz, ein bisschen Fusion ist mit drin. Es ist kein stumpfer Festival-Elektro. Es ist was zum Reinfühlen. Es ist was mit einem künstlerischen Ansatz. Und das ist ja irgendwie auch so ein bisschen das, was Elektro ausmacht, ne? Für jede Stimmungslage einfach was dabei. Und wir lassen uns jetzt hier ein auf eine kleine musikalische Apparatreise. Lass uns mitnehmen. Glimmerine heißt der Song. Und dann schauen wir mal, inwieweit sein neues Album Harm of Maybe ein Konzeptalbum ist. Und warum es vielleicht auch 7 Jahre gedauert hat. Apparat hat es uns im Sputnik-Interview verraten. Das checken wir gleich hier in der Show.

0: Gute Musik vom neuen Apparat-Album A Hum of Maybe. Da hören wir heute ein bisschen genauer rein, hier im Sputnik-Roboton. Das ist ein kleines Comeback-Album, 7 Jahre ist das letzte her. Und es ist nicht so, dass er ganz freiwillig so lange gewartet hat. Es war eher so eine, naja, kreative Blockade.
1: Ich habe es versucht. Ich habe mich ins Studio gesetzt und da war irgendwie einfach nichts. Vielleicht war nichts zu sagen, vielleicht war da eine zu große Hemmung. Und mit der Zeit ist diese Hemmung eher schwerwiegender geworden. Und das hat irgendwann schon richtig beängstigende Züge angenommen. Es war so doll und so schlimm. Ich habe unglaublich darunter gelitten.
0: Aber er hat es überwunden. Und jetzt, 7 Jahre später, wirklich ein tolles Album rausgekommen. Und es hat ein Konzept, ja, wie er selbst sagt, auch zum ersten Mal so richtig.
1: Alle meine anderen Platten waren so pseudokonzeptionell. Und bei dieser Platte war es zum allerersten Mal so, dass ich einfach, es ist auch kein wahnsinnig kompliziertes Thema und es ist etwas, worüber ich sehr viel weiß, nämlich ich selbst. Es sind die letzten 10 Jahre meines Lebens und sehr stark auch meine Beziehung, die wirklich sehr hohe Höhen und sehr, sehr tiefe Tiefen durchlebt hat. Mhm. Und die jetzt irgendwie gerade auch so die Kurve bekommen hat und das war ein Ritt.
0: Ja, so ein bisschen Introspektion. Ein Blick in die eigene Seele, in die eigene Gedankenwelt. Immer mal wichtig, ne? Wobei es auch manchmal ganz schön anstrengend sein kann, ja? Wenn man dann irgendwie ein bisschen zu tief fühlt. Nachts früh um 3. Ihr wisst alle, was ich meine. So, wir hören noch mal rein, wie er es musikalisch umgesetzt hat. Apparat, an Echo Skips the Name hier im Sputnik-Roboton. Eure Show für den besten Elektro. Euch einen entspannten Abend.

Dandelion für Make Believe im Sputnik Roboton. So, mit dem Blick auf die Uhr stelle ich fest, ist die Stunde schon wieder fast rum. Wahnsinn. 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Jetzt treten wir nochmal aufs Gas hier zum Schluss. Hi, Skin of the Skin und Fred Again. The Floor heißt der Song. Das war der Sputnik-Roboton für heute. Mein Name ist Chris Löwe. Es war mir ein inneres Blumenpflücken. 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
1: Hello, hello. Ja, da habe ich mir schön zur späten Stunde nochmal einen Kaffee reingepfiffen. Und jetzt gibt's hier noch ein bisschen Elektro obendrauf. Ja, das wird eine lustige Stunde. Die wir jetzt mit Bruno Mars starten. I Just Might. Hey, Mr. DJ. Ja, Mr. DJ ist übrigens Austin Millitz. Der hat die Nummer geremixed. Damit starten wir in die Show. Let's go.
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Bruno Mars, I Just Might vom neuen Album The Romantic. Hier ein schöner Disco-Remix von Austin Millitz. Unser Start in die Show hier im Sputnik Roboton und weiter geht's mit Sonny Fodera. Der Australier hat eine neue Single zusammen mit Crystal. My Lovin' gibt's jetzt hier.

Siesta, oh, Beautiful Places, der Sputnik Roboton hier, euer Beautiful Place, um den besten Elektro zu checken. Und gesungen wurde die Nummer übrigens von Brianna Grace, eine Country-Musikerin aus den USA, also auch eine wilde Mische. Aber das ist ja irgendwie so das Coole, ne? Wenn man irgendwie DJ, Produzent ist, da kann man sich aus allen Ecken ein bisschen was nehmen und kann dann irgendwie was ganz Eigenes draus machen. So, Leute. Fischer ist back. Wir freuen uns über eine ganz neue Single. Rain gibt's jetzt hier im Sputnik Roboton.

0: aber er war natürlich immer da. Der Brite hat die House Pianos mal wieder ausgepackt und es gibt eine neue Single, über die ich mich hier in meiner ersten Robo-Show nach dem Winterurlaub sehr besonders freue. Apropos Winterurlaub. Das mit dem Skifahren hat unser Liebling Joel auch mal ausprobiert, ja. Vor kurzem Premiere auf den Brettern. Er meinte nur so, ja, ich war schon ganz mutig so, aber so ein paar mehr Skistunden, die täten mir auch ganz gut.
1: I only did skiing recently for the first time and I wasn't very good. Like, I was brave though. I tried my hardest, but I kept falling over and I think I need a few more practice sessions. So nowhere near Olympic level, but I did really enjoy skiing and I actually got to go because I was DJing at a festival that was like on the ski slopes. So I went there to DJ, but then was able to, you know, have a few lessons. So yeah, skiing is probably the closest thing I've done, but I'm not very good at all. Ice skating, terrible.
0: Naja, gut, aber ich meine, der olympische Gedanke ist ja dabei sein ist alles, es reicht ja. Und dabei ist er oft, besonders wenn er in den Clubs unterwegs ist, wenn da nach einem guten DJ gesucht wird. Er ist immer unterwegs, gern mal so ein paar mehr Flüge pro Tag im Loop zwischen Flughafen und Decks gefangen. Das ist der DJ-Lifestyle.
1: That is just crazy. You know, that's the life of a touring DJ, but sometimes it just feels like you're stuck in a loop because you're going from the airport to this place, to the club, back to the airport, to the club, back to home. Although I know I love this life, I'm so lucky to do it and travel the world. Sometimes it does feel like a bit of a loop and a blur.
0: Ja, und genau darum geht's im neuen Joel Curry Track. Ja, wenn man sein Leben irgendwo so zwischen Terminal, Flieger, Backstage und Bühne führt. Stuck in a Loop heißt die neue Single, gibt's jetzt hier im Sputnik Roboton, neu in der Playlist.

It's alright. Ja, für die Swifties auf jeden Fall. Da haben wir unsere Runde Open Light durch. Da kommst du ja irgendwie 2026 nicht drum rum. Und Bunt hat geremixed, damit wir es hier im Roboton auch nochmal ein bisschen schick aufgehübscht haben. Gehört habt das hier natürlich in der Show für den besten Elektro, der Sputnik Roboton. Und da geht's jetzt hier einmal runter, ja, die Berge runter, ne, würde ich sagen, Richtung Zürich. Da kommen Adriatic her. Seit 2009 machen sie zusammen Musik. Das hört sich ehrlicherweise schon sehr gut an, aber noch besser hört es sich an, wenn dann noch Elderbrook für eine gemeinsame Single am Mikro steht. Und die hören wir jetzt. Lost in the Woods gibt's jetzt hier im Sputnik Roboton.

Fuckers mit Lucky hier im Sputnik Roboton. Bester Elektro für euch kompakt hier in einer Stunde auf dem Tablett serviert. Wir sind mittendrin, also quasi fast im Hauptgang, ja, würde ich sagen. Und wenn wir schon einmal beim Essen sind, ja, Belgien, die können nicht nur Pommes und Schoki, nein, nein, nein, die können auch gute Beats. Bestes Beispiel, Angele. Ja, 2024 war sie Teil der Olympischen Spiele, hat dort performt mit Kavinsky und Phoenix zusammen, die berühmte Single Night Call. Und da passt es irgendwie, dass sie jetzt nun mit den französischen Kollegen von Justice am Start ist. Und tatsächlich auch jetzt hier nicht nur mit irgend so einem Sample oder so, ne? Sie war mit dem Duo wirklich im Studio. Und das angeblich, nachdem sie mit ihrer Mutter auf einem Justice-Konzert war. Und nach dem Auftritt hat sie die getroffen und ja, eingeladen. Und dann hat sie Justice den Song gezeigt. Und die meinten dann nur so, ja, ey, macht damit, was ihr wollt. Und rausgekommen ist genau das, was wir jetzt hören. Eine wilde Story, würde ich sagen. What You Want zusammen mit Justice gibt's jetzt hier im Sputnik Roboton.

Cela Su, Pills im Roosevelt Remix, ja, nicht zu überhören. So, jetzt auf jeden Fall sind wir im Hauptgang angekommen, würde ich sagen, also mindestens, ja, und der ist gut, LMA aus London. Da hat unser Musikchef Andreas, quasi unser musikalisches Mastermind hinter dieser Show, bisschen die Datenbanken durchforstet, wie man das immer macht, so, was wird da released, was gibt's da jetzt irgendwie Neues, und hat reingeklickt und war sofort überzeugt und hat gesagt, so, boah, das ist was für unsere Roboton-Show hier bei Sputnik. Um dann noch festzustellen, ey, der Londoner, der hat ja sogar hier, der hat deutschen Background. So. Und deswegen schauen wir uns das doch mal ein bisschen genauer an und hören uns das an hier im Sputnik-Roboton. Und mit letzterem legen wir los, mit dem Hören. Thoughts from Home, so heißt die aktuelle EP. Und das hier, das ist der Titeltrack hier im Sputnik-Roboton, Runde LMA.

0: Das ist der Sputnik Roboton mit LMA, Thoughts from Home. Aus Deutschland kommt er, in London wohnt er, das wissen wir. Und alles andere, was wir wissen müssen, das haben wir natürlich nachgefragt im Sputnik-Interview. Das hier, das sind drei Fakten über LMA, die man nicht online findet.
1: Erster Fact, was nicht unbedingt alle wissen, ich habe tatsächlich mal Jura studiert. Das hat so ziemlich gar nichts mit meiner Musik zu tun, die ich jetzt mache, aber das ist tatsächlich mein Background. Zweiter Fact, obwohl ich ja elektronische Musik mache, auch auflege, bin ich jemand, der privat tatsächlich sehr, sehr selten nur feiern geht. Und der dritte Fact, obwohl ich 1,90 Meter groß bin, bin ich tatsächlich der kleinste Mann in meiner Familie. Das heißt, mein Dad, meine Brüder, alle größer als ich.
0: Ja, aber gut, ne? Also LMA nicht zu übersehen und seine Familie gleich mit. Allerdings seine Geschichte, wie er Musik entdeckt hat für sich so ein bisschen, ne? Die ist schon auch besonders.
1: Ja, das war 2019. Da war ich längere Zeit im Krankenhaus, weil ich mehrere Lungenoperationen hatte. Und ich habe zu der Zeit irgendwie was gesucht, was ich zur Ablenkung machen kann, was mich ein bisschen auf andere Gedanken bringt. Und habe dann auf dem iPad über GarageBand, kennen vielleicht ein paar diese App, angefangen, so ein bisschen Melodien einzuspielen. Es erklärt sich da relativ von selbst, das ist nicht so kompliziert und das hat mir total Bock gemacht. Und ich hatte auch noch das Glück, dass einige meiner Freunde zu der Zeit selber Musik gemacht haben, gerappt haben, und den habe ich dann nach ein paar Wochen einfach mal so eher für Feedback, eher aus Spaß damals noch mal so ein paar Skizzen, eher nur Melodien auch geschickt. Und die meinten dann zu ein, zwei Sachen, cool, können wir das benutzen? Kann ich das meinem Produzenten weiterleiten? Können wir das samplen? Und ja, von da an hatte ich dann sofort Output, was natürlich cool war und mich total motiviert hat.
0: Ja, aus der Not heraus eine Beschäftigung gesucht und jetzt mit einer eigenen EP im Radio. So kann's laufen, ne? Coole Story, wir hören rein. LMA, You're My Home gibt's jetzt hier im Sputnik Roboton. 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

0: LMA, you're my home hier im Sputnik Roboton und da haben wir ja gerade so ein bisschen gehört, das Musikproduzieren am Laptop, das hat er sich erst vor 6 Jahren oder 7 Jahren mittlerweile, ne? 2019 war es, beigebracht und parallel dazu hat er Klavier gelernt und letzteres, naja, das fiel ihm schon so ein bisschen schwerer, hat er uns im Sputnik-Interview erzählt, als wir ein bisschen genauer gefragt haben, wir haben reingebohrt, haben gesagt so, na, was war denn jetzt ein härter?
1: Für mich ganz klar, Klavier lernen tatsächlich. Und zwar ist es bei Musiksoftware so, dass man schon gute Möglichkeiten hat heutzutage mit zum Beispiel YouTube-Tutorials. Viele Produzenten laden da Erklärungen zu bestimmten Themen hoch. Also so habe ich mir das auch am Anfang dann beigebracht, als ich wirklich noch gar keine Ahnung hatte. Und bei Klavier ist es schon nochmal direkter. Man spielt es ein, man kann da nicht unbedingt irgendwie was verstecken oder so, wenn man die Videos hochlädt. Und ja, man muss natürlich bei Klavier auch wirklich richtig, richtig dranbleiben und immer üben.
0: Ja, so ein Instrument lernen, ne? Das ist eben schon mal noch eine Kategorie für sich. Aber ob Producing oder Piano Skills, beides gibt es auf jeden Fall zu hören in der neuen EP Thoughts from Home von LMA. Eine EP, die sich inhaltlich so ein bisschen damit auseinandersetzt, dass er in London jetzt mittlerweile wohnt, aber aus Deutschland kommt. Ja, was ist denn jetzt nun Home für LMA?
1: Ja, tatsächlich beides mittlerweile. Also Deutschland wird natürlich immer Heimat, emotionale Heimat bleiben. Meine Familie ist da, meine Freunde sind da. Ich habe da den Großteil meines Lebens verbracht und einfach wunderbare Erinnerungen dran. Und gleichzeitig ist aber UK, London, jetzt auch in gewisser Weise ein neues Zuhause geworden mit neuen Erfahrungen, Einflüssen, neuen Menschen, die ich kennengelernt habe. Darüber bin ich sehr dankbar und ich möchte beides nicht missen und bin einfach froh, dass ich in beiden Ländern oft sein kann. Ja, und genau zwischen diesen zwei Welten, sage ich mal, bewegt sich die EP auch, Thoughts from Home, über dieses Gefühl von zu Hause, das man vielleicht manchmal auch erst richtig wahrnimmt, wenn man dann mal weg ist.
0: Ja, also zu Hause in UK und auch hier in Deutschland, dementsprechend international klingt auch seine Musik. Und wir hören jetzt hier zum Schluss nochmal rein. Und zwar LMA, Take the City, gibt's jetzt hier im Sputnik Roboton.

Ja, da haben wir hier schon mal so ein bisschen Richtung Sommerhit geschielt. Gordo und Rainier's Sonnewelt. Loco, Loco. Ja, bei den vielen Sonnenstrahlen. Da wächst auf jeden Fall schon so ein bisschen die Vorfreude, muss man sagen. Und damit sage ich jetzt schon wieder Ciao. Ich habe gerade auf die Uhr geschaut, ne? Also eine Stunde ist schon wieder rum. Also das... Es geht immer viel zu schnell, aber wer nicht genug Elektro bekommen kann, der checkt doch einfach mal den Roboter-Channel auf sputnik.de. Gibt's 24/7 wirklich auch die aktuellen Shows im Loop zum Nachhören. Stuck in the Loop, um es hier nochmal zu erwähnen, was wir vorhin gehört haben. Naja, in diesem Sinne, mein Name ist Chris Löwe, das war der Sputnik-Roboton für heute, die aktuelle Folge. Und jetzt haben wir noch eine Runde Yeah But No mit der zweiten Vorab-Single zum angekündigten Album Into the Void, The Silence. Macht's gut, schönen Abend euch.

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1: Hello, hello. Dance, Trance, Elektropop, Techno House. Willkommen in der Show, in der ich euch eine Stunde komprimiert all das gebe, was die Elektroszene so gerade zu bieten hat mit den wichtigsten Background-Stories. Ich freue mich, ja, willkommen in der zweiten Februar-Ausgabe des Sputnik Robotons und wir starten stilecht mit einem echten UK-Package. Frisch von der britischen Insel Calvin Harris und Kasabian. EDM meets Rock. Ja, Kasabian auch eine großartige Band, mittlerweile ja auch so ein bisschen mehr so ein UK-Ding, muss man sagen. Ist so ein bisschen wie Linksverkehr, aber ey, ich kann nur mal empfehlen, reinzuhören, falls ihr offen für Gitarrenmucke seid. Das ist sehr, sehr stark. Auch der Sound von Release the Pressure, der hat einen sehr, sehr guten UK-Vibe. Sehr nice. Und damit starten wir

Calvin Harris und Kasabian, Release the Pressure. Oh, ein guter Start in die Show, Aber ich würde sagen, so ein bisschen Druck rausnehmen, ne? Das machen wir auch hier gerne im Sputnik-Roboton. Einmal kurz einen Gang zurückfahren. Für Regard und Carsten. So, vorhin EDM mit Rock, jetzt kann man sagen Balkan. Ja, da kommt Regard her, Kosovo. Trifft auf Niederlande. Carsten, Sänger und Songwriter, der aus den Niederlanden kommt, auch schon sehr erfolgreich da ist. Ne? 100 Millionen Streams auf der Habenseite. Oh, das ist auch nicht schlecht. Ja? Läuft ganz gut. Wir checken es hier aus in der Show. Schönen Abend euch. Song heißt Higher Love.

Ja, wie könnte man diesen Song nennen? Fragen über Fragen, die man sich so als Künstler stellen kann. Ja, manchmal reicht auch ein simples, poetisches. Ja, Merlin, huh. Hier im Sputnik Roboton. Wow, so richtig viel findet man über diesen wunderbaren Merlin nicht, ja. Er hält es ein bisschen Mystery um sich. Aber wir haben recherchiert. Merlin, das scheint der Vorname des Bremers Merlin Janowski zu sein. So, bürgerlich. Angefangen hat es vor ein paar Jahren unter anderem mit einem Remix eines Ace of Base Tracks. Inzwischen sind es ja dann doch auch ein paar Millionen Plays, die dazugekommen sind. Und einen Vertrag hat er jetzt auch bei Kontor. Und da ist eben dann auch Q erschienen. H-U-H, Fragezeichen, Ausrufezeichen. Das ist aber einfach ein geiler Titel. So. Haben wir gerade, wie gesagt, hier gehört im Sputnik Roboton. Willkommen in der Show für den besten Elektro. Und da haben wir jetzt hier Two Lanes und Noor. Ja, erstere, also Two Lanes. Das sind zwei Brüder aus Berlin, die eher, naja, so für ein bisschen entspanntere Sounds stehen. Klavierklänge, ne, mit sanften Elektrobeats verbinden. Und zweiterer, Noor, der heißt eigentlich Victor Cornelius Tommerup, kommt aus Dänemark und treibt sich sonst so ein bisschen mehr im Melodic House Genre rum, also gar nicht mal so weit entfernt von Two Lanes, passt da eigentlich auch ganz gut, muss man sagen, ja, da haben sich zwei Acts gefunden, gesucht und gefunden. Wir hören rein. Sign gibt's jetzt hier im Sputnik Roboton.

0: Strange, neue Single von Elim Fior. Ist gleichzeitig so ein bisschen Teaser für die neue EP Dreams at Dusk Part 2. Wird im Mai erscheinen. Ihr seid ganz genau richtig. Ihr seid richtig, um den besten Elektro-Ente zu entdecken. Hier ist der Sputnik Roboter und jetzt eine Runde Bennett. Kennen wir alle von diesem Banger hier. Ja, und bei ihm ist in den nächsten Monaten natürlich auch einiges los.
1: Ich habe dieses Jahr einige sehr coole Shows und auch darunter einige neue Kontinente, worauf ich mich sehr freue. Und ansonsten aber auf jeden Fall weiterhin produzieren, weiterhin meinen Sound schärfen und ja, so viel Musik rausbringen wie nur möglich.
0: Ja, und eine neue Single hat er auch am Start. Take a Step Back aus der Kategorie, naja, also ein bisschen weniger
1: ist
0: mehr.
1: Also ein Fact ist, dass der Song insgesamt 52 Spuren hat. Das ist eigentlich gar nicht so viel, aber manchmal ist Simplicity auch einfach key.
0: Und wir wollten natürlich auch noch wissen, ne, so einen Schritt zurückgehen. Take a Step Back. Kennst du das aus deinem eigenen Leben?
1: Also ich würde sagen, jeden Tag. Also ich muss sagen, ich bin eine sehr selbstkritische Person und das ist manchmal gut, manchmal ein bisschen hinderlich, aber ich denke trotzdem, dass es wichtig ist, regelmäßig zu schauen, wie verändert sich gerade der Sound, wie verändert sich der Markt und wie könnte ich da in Zukunft weiterhin irgendwie auch reinpassen.
0: Alles mit Konzept, alles durchdacht. Selbst ist sein größter Kritiker, ja, kennen wir alle. Aber das Schöne ist ja, nach einem Schritt zurück gibt's oft auch zwei Schritte nach vorn und die Qualität seiner Songs, die beweist das auf jeden Fall. Bennett, Take a Step Back, gibt's jetzt hier im Sputnik Roboton.